0: Vice Cellia 23 units will be out at apartment 109 at 1110 West Palm. Code 4.
1: 10-4. Right, 4 Sam 84, Vice Cellia.
2: Vice Cellia 4 Sam.
1: I'm not sure how close you guys are to this. CHP Fire and TCAT will be responding to Road 126 for two vehicle TA.
2: 10-4. Do we have an HP unit in the area? Our units are tied up.
3: 4-1-7. I don't have any ready in the area, but I can start one if you need.
2: 10-4. We have some 95s in ours.
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